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Blinder telefoniert lang und ausgiebig. Telefoniert einfach gerne. Selbst einfache Anrufe werden immer ganz schön lang. Man will sich ja unterhalten. 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
1: Löcher.
0: Ja. 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